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1: Liebe Hörerinnen und Hörer, ich begrüße euch aus dem Aufnahmestudio von Tilos Radio. Mein Name ist Dieter, vom Leuchtturm-Team sind außer mir noch anwesend
2: Eva
1: und Christina. Christina bedient die Technik, deswegen ist sie so ein bisschen mit geteilter Aufmerksamkeit manchmal dabei, weil sie sich um die Schieberegler kümmern muss. Ich freue mich ganz besonders, unsere beiden heutigen Gäste willkommen zu heißen, Florian Steger und Karoy Oriolt. Vielen Dank, dass ihr ins Studio gekommen seid und euch die Zeit für ein Gespräch mit uns nehmen konntet. Florian Steger ist Professor an der Universität Ulm, donauaufwärts sozusagen, und leitet dort das Institut für Theorie, Geschichte und Ethik der Medizin. Hier im Tilos Radio wird gnadenlos geduzt und deswegen bitte ich dich wegen der Anredeform nicht böse zu sein. Von dir, Florian, sind im Laufe des Jahres mehrere Bücher in ungarischer Sprache erschienen. Deinen Verleger hast du gleich mitgebracht. Karoy Oriolt, was ist für heute Nachmittag noch geplant?
3: Noch ein Buchvorstellung in Irok Boetja um 5, Ethik in Medizin.
1: Ja, wir begeben uns heute wieder auf ein schwieriges und umstrittenes Gebiet, wie ihr das gewohnt seid von Tilos Radio und Leuchtturm. Wir alle sind gegenüber der Wissenschaft in einer Doppelrolle. Als Laien, die mit Experten vielleicht viel zu selten ins Gespräch kommen, und immer auch als Objekte der Forschung und wissenschaftlich begründeter Maßnahmen. Ich glaube, nirgendwo liegt das so sehr auf der Hand wie bei der Medizin. Wir sind zwar alle in Gottes Hand, aber schon bevor wir das Licht der Welt erblicken, bis zum letzten Atemzug, auch in den Händen der Medizin und in den Mühlen der Bürokratie. Von der Wiege bis zur Bahre, Formulare, Formulare. Florian, wenn ich als Laie und Patient an das Verhältnis von Medizin und Ethik denke, dann fällt mir sofort der sogenannte Eid des Hippokrates ein. Was ist darunter zu verstehen? Ja. Hat das heute noch eine Bedeutung?
4: Ja, sehr gerne erzähle ich darüber etwas und ich freue mich auch sehr, dass ich heute hier sein darf und dass auch meine Bücher in ungarischer Sprache erscheinen. Ja, es ist sehr wichtig, wenn ich mir überlege, wohin ich gehen möchte, zu wissen, woher ich komme. Und genau das zeigt mir jede Form der Geschichte und der Eid ist eben ein Teil dieser Geschichte. Viele Ärztinnen und Ärzte, viele Therapeutinnen und Therapeuten beziehen sich immer noch gerne auf den Eid. Und er ist so ein bisschen wie das Gewissen der Medizin, der Psychotherapie, auf das man sich gerne bezieht. Und deshalb denke ich, ist es ein guter Starting Point für uns Europäerinnen und Europäer, dass wir uns überlegen, wo starten wir eigentlich, wenn wir über Gewissensfragen in der Medizin, sollen wir eine Abtreibung durchführen oder nicht? Sollen wir das Leben eines Menschen beenden? weil wir der Ansicht sind, dass die Lebensqualität nur noch schwindet? Oder generell, inwiefern schaden wir einem Menschen, wenn wir überhaupt Diagnostik und Therapie betreiben? Und genau dazu regt ein Studium dieses Textes, des Eides aus dem 4. Jahrhundert vor Christus, also 2.500 Jahre ungefähr vor unserer Zeit voraus, an. Und ich glaube, es ist gut und richtig, genau diesen Text sich nochmal vorzunehmen, wenn man über moderne Medizinethik heute in der Praxis, in der Forschung nachdenken möchte.
1: Mhm. Kannst du vielleicht ein paar Stichwörter geben, die in diesem Eid eine Rolle spielen?
4: Gerne, sehr gerne. Also es ist grundsätzlich ein Ausbildungsvertrag, der sogar sehr exklusiv ist, weil er primär an Männer adressiert ist. Das ist etwas, was wir heute so glücklicherweise nicht mehr tolerieren, was aber aus der Zeit gut zu verstehen ist. Ausbildungsvertrag deshalb, weil man ja nicht Medizin studiert hat, sondern es war ein Handwerksberuf. Und man war so gut wie die Handwerksmeisterin oder in den meisten Fällen waren es eben Handwerksmeister, bei denen man in Ausbildung gegangen ist. Und dort kommt genau das, was ich gerade schon ein wenig versucht habe anzudeuten, dann vor, dass man die Frage des Schadens, des Risikos bei Entscheidungen thematisiert, dass die Frage der Beendigung von Leben thematisiert wird, und zwar des vorgeburtlichen Lebens in Form von Abtreibung, aber auch eben dann später, wenn wir bereits hier auf dieser Welt einige Jahre verbracht haben, gefragt wird, darf ich Leben beenden? Zu welchem Preis darf ich Leben beenden? Darf ich dem Wunsch nach Lebensbeendigung, assistierter Suizid, darf ich dem nachgeben? Und Grenzüberschreitungsfragen, das ist auch vielleicht doch noch für die Hörerinnen und Hörer ganz interessant, waren auch schon Thema. Eine Ärztin, ein Arzt, eine Therapeutin, ein Therapeut darf keine Grenzen überschreiten, so beispielsweise auch sexuell nicht übergriffig werden. Auch dies wird bereits thematisiert. Und ich halte diesen Eid für extrem modern. Ja. Letzter Punkt, die Schweigepflicht wird am Ende des Eides nach vorne gebracht. Wir haben die Klappe zu halten, wenn wir ein Geheimnis unseres Patienten, unserer Patientin erfahren. Ja, be silent. Ja, etwas, was wir heute ja ganz stark vertreten auch. Und das, ich möchte es nochmal sagen, wir sind im 4. Jahrhundert vor Christus. Also moderner kann es kaum sein.
1: Ja, danke schön. In dem Vorwort zu dem Band Ethik in der Medizin machst du darauf aufmerksam, dass man diese normative Ethik, die wir gerade so umrissen haben, dass du mit deinen Forschungen diese normative Ethik ergänzen willst durch eine narrative Ethik. Was kann man darunter verstehen?
4: Ja, das erkläre ich sehr gerne. Generell, ich darf vielleicht ganz kurz noch einen Gedanken vorher machen. Wir haben ja eine empirische, naturwissenschaftlich orientierte Medizin und Psychotherapie, die versucht, immer auf der Basis von bestimmten messbaren Einheiten Fortschritt zu begründen. Und das machen wir so seit der Mitte des 19. Jahrhunderts. Und es ist egal, wohin wir gehen. Wir bringen Argumente durch messbare Einheiten. Fiebermessen kann das eine sein. Schmerzskalen können das andere sein. Leukozyten können das dritte sein, weiße Blutkörperchen. Und diese begründen dann eine Hypothese oder falsifizieren sie, und damit kommt Fortschritt. Und an diese Stelle möchte ich eine werteorientierte Vergewisserung setzen, und die setzt sich wieder zusammen aus normativen Überlegungen, die wir gerade hatten, und Narrativen. Und das Narrative, das ist primär die Patientin, der Mensch, die uns erleben und erfahren. Also die nicht als Objekt verstanden werden, wie es ja in der empirisch begründeten Medizin und Psychotherapie zunächst mal sein muss, wenn ich daran Forschung mache, sondern ich möchte wissen, wie sie uns erleben, wie sie uns erfahren, wie wir und das medizinische System überhaupt Erfahrungen begründen. Und das ist eine narrative Medizin, die ich an die Seite setzen möchte. Und wenn ich das mit normativer Kraft und narrativer Erfahrung, wenn ich das bündle, dann setze ich dieser empirisch begründeten Medizin, die stark auf Messbarkeit und damit auf Verallgemeinerbarkeit ist, etwas Subjektives entgegen. Und das ist genau das Wertvolle eines solchen Ansatzes. Normative Kraft plus subjektive Erfahrung setzt den Menschen in den Mittelpunkt der Betrachtung von Grenzerfahrungen, die nun mal in der Medizin stattfinden, sei es von der Geburt bis zum Tod. Und das braucht die Medizin. Und das ist das Starke, was wir machen müssen. Und das fehlt leider an vielen Stellen. Und dafür bin ich seit sehr vielen Jahren unterwegs, dafür zu plädieren.
1: Wir schauen weit zurück in die Geschichte der Heilkunst, sage ich jetzt mal umfassender, wenn wir an die Handwerker in der Antike denken. Du hast jetzt gerade auch schon auf den Aufstieg der Naturwissenschaften in allen Bereichen aufmerksam gemacht, seit der Mitte des 19. Jahrhunderts. Etwas weiter davor, um die Wende vom 17. bis zum 18. Jahrhundert, gibt es so etwas wie eine Bevölkerungspolitik oder auch so eine Biopolitik möglicherweise. Dazu gehört ganz wesentlich das Gesundheitswesen. Und Hygiene war von Anfang an eine Polizeiaufgabe. Die Polizei, damals noch mit Y geschrieben, das war also wichtig, das für einen Herrscher das zu regeln. Du stellst in dem genannten Buch Ethik in der Medizin auch deine Studien vor, die das Gesundheitswesen in einer Diktatur untersuchen. Könntest du das vielleicht mal ein bisschen ausführen?
4: Ja, also vielen Dank. Ein zweiter großer Bereich, der mich interessiert, ist das Verhältnis von Medizin, Politik, Medizin, politischer Einflussnahme. Und da ist im 18. Jahrhundert die medizinische Polizei, du hast es gerade gesagt, ebenso der historische Starting Point, der Moderne kann man vielleicht auch sagen, an dem wir erleben, was es heißt, wenn plötzlich nicht mehr primär individuelle Interessen im Vordergrund stehen, sondern wenn plötzlich populationsbasierte Interessen oder herrschaftliche Interessen oder totalitäre Interessen zum Schluss im Vordergrund stehen. Das ist genau die Entwicklung, die wir ja da sehen. Ja, im Nationalsozialismus heißt es dann nicht mehr Salus Secreti Suprema Lex, also das Wohl des Kranken als oberstes Gesetz, sondern Salus Populi Suprema Lex. Ja. Das heißt, wir haben einen Shift von der individuellen Betrachtung der Wert eines einzelnen Subjekts hin zu einem populationsbasierten Ansatz. Und wenn ich populationsbasierte Ansätze durchziehen möchte, dann muss ich das immer über politische Maßnahmen ergreifen. Und das ist genau das, was du gesagt hast, im 18. Jahrhundert die Polizeiaufgabe gewesen oder die medizinische Polizeiaufgabe gewesen, so muss man das sagen. Ich selber habe mich dann ja mehr mit dem Nationalsozialismus und auch mit der ehemaligen DDR als die zwei Diktaturen Deutschlands im 20. Jahrhundert auseinandergesetzt und möchte, um da jeglichem Kritik gleich vorwegzugreifen, niemals diese beiden Diktaturen nebeneinander gesetzt verstanden wissen als gleichwertig. Ja, es ist extrem schwierig, den Nationalsozialismus zu vergleichen. Wohl möchte ich meinen, dass in der Medizin bestimmte Ähnlichkeiten sind, wenn es zur staatlichen Einflussnahme auf Medizin kommt. Und der wesentliche Punkt hierbei ist, wenn nicht mehr das Individuum und seine Interessen, die Fürsorge gegenüber einem kranken, pflegebedürftigen Menschen im Vordergrund stehen, sondern wenn die Fürsorge einer Ideologie, einer politischen Überlegung, die dann auf Populationen abzielt, im Vordergrund stehen. Und das sieht man sowohl im Nationalsozialismus als auch in der ehemaligen DDR. Ich würde die beide für moderne Medizinethik immer als eine warnende Folie betrachtet sehen wollen, dass wir uns dessen bewusst sind und auch gewahr sind, falls wir populationsbasierte Überlegungen, das müssen wir bei jeder Impfstrategie machen. Wir haben das erlebt während der Pandemie, dass das notwendig war. Und wir haben aber auch in Europa gesehen, wie gefährlich das in einzelnen Nationen wurde, wie das auch missbraucht wurde in einzelnen Nationen. Wenn wir uns dieser Folie gewahr sind, wie gefährlich es ist tatsächlich, wenn wir keine primär medizinischen Interessen im Vordergrund stehen, sondern die Medizin Gefolgsmann, Gefolgsfrau einer politischen Überlegung wird, wie gefährlich das ist und wie zerbrechlich das Individuum ist, an dem es ausgeübt wird. Darum geht es mir. Das ist das, worauf ich abziele. Und darum geht es mir in meiner gesamten Forschung zu totalitären Strukturen, über die wir auch planen, was Neues zu machen, auch in dem im Verlag auch von Károly Oriolt, ja, wo wir auch zusammenfassen meine Überlegungen, die nie rein als historische Forschung verstanden sein sollen, sondern immer als etwas für moderne Medizin und Bioethik.
2: Und was kann man dann, wenn man die Impfstrategien der Pandemie gesehen hat, hat man irgendwelche Relevanz zu dem historischen gefunden?
4: Ja, also wir haben uns verschiedene Nationen auch angesehen und haben zeigen können auch, dass in Europa in einzelnen Nationen tatsächlich die Pandemiemaßnahmen häufig nicht dem Wohl kranker oder krank zu werdender Menschen diente, sondern primär politischen Interessen gediegen war. Gutes Beispiel ist, ich verbiete eine Versammlung, wenn ich gerade Wahlkampf habe, oder ich erlaube nur gewissen Parteien eine Versammlungsfreiheit, gewissen Parteien erlaube ich das nicht, ja, oder ich mache bestimmte Wahlmaßnahmen, dass ich nur noch Briefwahl zulasse beispielsweise, oder ich lasse nur noch persönliche Wahl zu und mache das an bestimmten Ausgangsregeln fest. Also das kann man nachweisen. Interessant ist, wir haben dazu ein sehr schönes Paper auch gemacht, was wir in die USA geschickt haben während der Pandemie, und wir haben zwei europäische Nationen verglichen. Und dann kam ein Kommentar aus den USA: Naja, ihr Europäer macht uns auch da nichts vor, wir haben doch das Gleiche unter Trump. Das ist aber, ja, ne, also, das ist keine Beruhigung und kein Lob für die USA, ja. Aber es zeigt uns, wir haben nicht nur in Europa diese Sorgen, sondern in den USA haben sie die gleichen Sorgen.
3: Meiner Meinung nach, das ist auch interessant, dass Medizinethik ist, kann wie wechselhaft sein, wie kann das verändern während verschiedener Bedingungen. Das ist mir interessant. Ja, ja. Zum Beispiel in Diktatur. Wie anpassen sich zum Beispiel die Beruf von Doktor zu diesen Bedingungen? Wie leicht, wie schnell, wie sind wie das läuft eigentlich? Wie macht man beeinflussen diese Werte?
5: Vielleicht noch, um keine Missverständnisse aufkommen zu lassen, möchte ich noch mal auf die Forschungen von, die sind 2016 erschienen, nicht? Über die geschlossenen venerischen Abteilungen in Krankenhäusern der DDR. Du machst aber auch darauf aufmerksam, dass es solche geschlossenen venerischen Abteilungen, das heißt der Kampf gegen Geschlechtskrankheiten, auch in der Bundesrepublik gegeben hat.
4: Absolut. Absolut.
5: Wo ist der Unterschied zu sehen?
4: Ja.
5: Also das eine die Diktatur, das andere die Demokratie und der Rechtsstaat.
4: Ja, Entschuldigung, dass ich auch gleich ins Wort gefallen bin, aber das ist eine ganz wichtige Frage. Ich bin ja ein Wessi, nicht? Ich komme also direkt aus den Bergen, aus Garmisch-Partenkirchen, ein Bergmensch, und ich erlaube mir, ostdeutsche Geschichte zu erzählen. Das ist schon allgemein, macht mich das sehr verdächtig. So, ich habe nie gesagt, dass die ehemalige DDR etwas Schlimmeres ist als die Bundesrepublik Deutschland, und deshalb habe ich meine Forschung zwar begonnen, ich hatte damals den Lehrstuhl in Halle und habe diesen Auftrag bekommen von den Frauen, die betroffen waren, dieses unglaubliche Unrecht, obwohl man überhaupt nicht geschlechtskrank war, 4 Wochen seines Lebens weggesperrt zu werden und sexualisierte Gewalt über sich ergehen lassen zu müssen, ja, auf gynäkologischen Stühlen, wo es täglich zur Abstrichentnahme gab. Dieses unglaubliche Unrecht, was Tausende von Menschen in der ehemaligen DDR, junge Frauen, 14 bis 20, aber im Schnitt um die 16, 17, 18-jährige Frauen, 20-jährige Frauen erlitten haben. Ich habe nie gesagt, dass das was ganz Schlimmes der ehemaligen DDR ist. Ich habe es nur nüchtern beschrieben. Alle meine Aussagen sind nüchterne Beschreibungen. Und dann habe ich, weil ich viel Kritik bekommen habe, weil ich eben kein Ostdeutscher bin, muss man auch mal überlegen, ob man nach 30 Jahren noch Westdeutsch und Ostdeutsch sagen soll, aber das ist ein anderes Thema, habe ich dann alle Mühe gemacht, mir das im Westen anzuschauen und habe festgestellt, es gab genauso solche Abteilungen, nur ein ganz großer Unterschied. Diese Abteilung im Westen, beispielsweise in Hamburg, waren für Prostituierte, die geschlechtskrank gewesen sind, und sie waren freiwillig dort, weil die Sexarbeiterinnen ihre Arbeit wieder machen wollten. Und die haben sich eine Penicillinspritze geben lassen und gut war. Die jungen Frauen, von denen ich spreche, in der ehemaligen DDR, waren gegen ihren Willen da und waren nicht geschlechtskrank. Und das ist der wesentliche Unterschied. Noch ein Satz, wir haben das mittlerweile uns auch in Polen angeschaut. Wir haben das auch schon in Polen untersucht, haben das in Polen gefunden. Ich habe momentan eine wunderbare Doktorandin, die das für Spanien unter Franco untersucht. Wir haben das im Spanien Francos gefunden und einen jungen Mann, der bei mir habilitiert, der das für Spanien und Portugal untersucht. Und wir haben das auch in Spanien und Portugal gefunden. Also ist kein Merkmal von der ehemaligen DDR, sondern ein Merkmal des Totalitarismus, was passiert, wenn die Medizin in die Hände von Diktatur kommt.
2: Und ganz gewiss war das dann auch in Ungarn nicht anders. Ja.
3: Ich glaube, dass in Diktatur es gibt einen Begriff, dein Körper gehört nicht zu dir. Der Körper gehört zu der Staat.
5: Ja. Aber wenn ich das dann da in dieser Studie richtig gelesen habe, machst du aber auch darauf aufmerksam, dass doch noch ein totalitäres Instrument oder ein totalitärer Rahmen insofern gegeben war, als dies als Erziehungsmaßnahme ausgegeben wurde im Rahmen der Erziehung zur sozialistischen Persönlichkeit.
2: Ja. Das, wann war das so, in welcher Zeitraum?
4: Das war eigentlich von den 60er Jahren an bis zur Vereinigung. Also es begann in den 60er Jahren. Das hier ist tatsächlich ein Parteitagsbeschluss der Einheitspartei, der SED gewesen. Und das, was Dieter erzählt, ist sehr richtig. Da bin ich für, was man verstehen muss, sie geben es aus als erzieherische Maßnahme, so nur

0: Sadisten, die von den Nazis übergeleitet wurden und dann sadistisch sich in der ehemaligen DDR ausgetobt haben. Das war auch der Fall, aber immer unter Duldung des Staates. Keiner hat eingegriffen.
1: Darf ich vielleicht nachfragen in Bezug auf die Datenlage? Ich finde das ja sehr spannend, ne? Weil Sie sagen, Sie untersuchen ja autoritäre Regime, die mehr oder weniger schon mehr oder weniger zu Ende gegangen sind. Das heißt, da hat man ja eher die Datenlage. Wenn Sie aber sagen, jetzt es geht um Daten aus Deutschland, da wird es wahrscheinlich auch schwieriger sein, also Westdeutschland jetzt sozusagen, wird es schwieriger sein, auch diese Daten zu bekommen. Und wir können ja davon ausgehen, dass ähnliche Entwicklungen auch noch heutzutage zu finden sind in autoritären Regimen und in anderen, vielleicht auch in verschiedenen Systemen oder Umständen, die man dann auch nicht so weiß, weil noch keiner drüber redet. Ne?
0: Also tatsächlich, es ist eine historische Arbeit, das heißt, Daten sind hier immer Archivarbeit. Es ist keine Forschung, die jeder mag. Man muss sagen, also es gibt so einen ungefähren empirischen Finger, Daumen oder Daumen, sagt man, empirischen Daumen, der sagt, Aufarbeitung beginnt so circa ab 25 Jahre danach, 25, 30 Jahre danach. Das haben wir beim Nationalsozialismus erlebt, das gilt jetzt für die DDR-Forschung auch. Ich bin mit meiner Gruppe, was die Medizin in der ehemaligen DDR angeht, sicherlich einer der Ersten, die das systematisch machen. Ich mache das ja auch nicht allein, vielen Dank all meinen tollen Mitarbeitenden und Doktorandinnen und Doktoranden an der Stelle auch mal. Ich kann das nicht allein machen. Und je nachdem, welche Archive Sie bekommen, können Sie die Forschung machen oder nicht? Ein Beispiel, ich habe vor 10 Jahren versucht, Zugang zu Akten in Dresden zu bekommen und habe 10 lange Jahre gewartet. Ich habe mir ein Beispiel an prominenten Persönlichkeiten aus Deutschland genommen, die auch alles ausgesessen haben. Ich habe das hier auch mal ausgesessen und habe nach 10 Jahren diese Akten bekommen und habe meinen vorletzten Sommer im Archiv in Dresden verbracht und habe unglaublich belastende Akten gelesen, ja, die deutlich machen, es gab das Gleiche in Dresden, auch damals in der ehemaligen DDR, verwundert ja auch nicht, dass es das gab, ja. Und ich konnte das dieses Jahr auch 2-mal öffentlich vorstellen. Und das Gute ist, wir wollen ja auch über Ethik sprechen, nicht nur über die historische Arbeit, wir bringen das in das Heute. Das heißt, wir haben eine Gruppe von sehr engagierten Menschen aus Dresden, aus dem Klinikum dort in Dresden-Friedrichstadt, die haben das Engagement gehabt, das zu begleiten und eine Erinnerungstafel heute an den Eingang der Klinik zu bringen. Und wir haben den vor kurzem mit der Sozialministerin gemeinsam dort aufgehangen, der Frauen gedacht. Und das ist die Forschung, die mir wichtig ist. Historische Vergewisserung, Aufarbeitung als Folie für das Handeln heute.
2: Ich finde ganz interessant, dass man da gar nicht versucht hat, diese Dokumente zu vernichten oder irgendwie. Vielleicht. Haben Sie keinen Zugang gehabt?
3: Vielleicht hat man es versucht, ja. Aber ja. Es waren zu viele.
2: Ja.
3: Ja.
2: Oder sie kamen nicht dazu.
3: Ein bedrückendes Thema, du hast es gesagt. Vielleicht wäre jetzt mal Zeit, uns ein Stück Musik anzuhören. Florian, du hattest Vorschläge gemacht. Was meinst du, welches würdiges?
0: Also ich habe mir eben überlegt, was kann man denn bei diesen schwierigen Themen überhaupt hören? Und vielleicht hören wir Hoffnung in auswegsloser Lage. Wir hören also Händel aus der Theodora, Akt 1, Szene 5, Angels Ever Bright and Fair.

0: Ja, Eva hat schon darauf hingewiesen eben, dass wir diese Sendung heute zwar aufzeichnen, aber erst später senden. Trotzdem möchte ich auf den Zeitpunkt der Aufnahme hinweisen. Wir befinden uns in der letzten Novemberwoche des Jahres 2025, nach dem deutschen Kalender in der Woche zwischen dem Toten Sonntag und dem ersten Adventssonntag. Der November, oft ja trüb und grau, ist ja irgendwie geeignet dafür, der eigenen lieben Verstorbenen zu erinnern. Und das führt mich zu dem Titel des zweiten Buches, das heute auch noch erscheint. Ich weiß nicht, ob es auch vorgestellt wird heute. Was, dieses Buch, das Florian Steger zusammen mit Maximilian Schochow geschrieben hat, trägt den Titel »Wo ist mein Kind?« Florian.
1: Ja, das ist ein sehr schwieriges Thema, über das wir jetzt sprechen. Zunächst ist es richtig, ich habe das mit meinem langjährigen Assistenten, meinem ersten, Maximilian Schochow, gemeinsam gemacht, der mittlerweile selbst stolzer Professor ist und ich auch sehr froh bin, dass es weitergegangen ist, auch für ihn. Und Max und ich haben uns gemeinsam diesem Thema angenommen. Der Vorwurf, wir sind auch wieder in der ehemaligen DDR, und der Vorwurf der betroffenen Frauen ist, dass den schwangeren Frauen während oder kurz nach der Geburt das Kind, das Neugeborene, weggenommen worden sei. Dies habe der Staat, der DDR-Staat, getan, um damit Valuta zu machen, also die Kinder in den Westen und in seltenen Fällen in den Osten zu verkaufen. Das ist harter Stoff, und als ich davon gehört habe und auch hier wiederum Betroffene, wie auch beim Thema der geschlossenen venerologischen Stationen, betroffene Frauen auf mich zugekommen sind und gesagt haben, können Sie das für uns aufarbeiten, habe ich mich dieser Sache angenommen. Das ist jetzt natürlich ein wirklich hartes Thema, und das muss man auch sehr, sehr ernst nehmen. Aber ich bin der festen Überzeugung, in beide Richtungen sehr ernst nehmen.
2: Und war das genauso dokumentiert wie alle?
1: Ja, das war eben nicht ganz so gut dokumentiert, muss man auch sagen. Tatsächlich war das vorhin bei den geschlossenen biologischen Stationen so, mal gab es viele Akten, mal gab es nicht so viele Akten, aber letztlich sind wir in den Akten ertrunken. Hier kann man sagen, ertrinkt man nicht so in den Akten. Es müssen ja Aufzeichnungen sein, die letztlich aus den Krankenhäusern kommen oder dann den Tod festgestellt haben in der Pathologie, in der Rechtsmedizin, je nachdem, wo es eben gerade war, oder dann auf den Friedhöfen. Um das Ende vorwegzunehmen, ich konnte nicht zeigen, und da bin ich eben dann doch sehr strenger Wissenschaftler, ich konnte nicht zeigen, dass dieser Vorwurf berechtigt ist. Vielmehr habe ich eine andere Erklärung versucht, in meinem Buch zu entwickeln, dass wir eine ganz andere Art und Weise des Umgangs mit Tod, mit dem Tod eines Neugeborenen, einer Todgeburt gegebenenfalls auch hatten, als wir das vielleicht später, heute auf jeden Fall, praktiziert haben. Und dass die Möglichkeit, Abschied zu nehmen, noch einmal mein Neugeborenes zu sehen oder eben die Todgeburt zu sehen, nicht möglich war. Und das hat bei vielen betroffenen Frauen sicherlich zu einer enormen, schicksalhaften Ereignis geführt, das die eine besser und die andere weniger gut bewältigen konnte. Daraus erwächst dieser Vorwurf, und ich habe mir wirklich sehr viel Mühe gemacht und auch sehr viel Zeit investiert, Akten zu suchen, und konnte im Grunde nur zeigen, dass diese Ungeborenen oder Neugeborenen gestorben sind.
2: Aber Sie haben auch sehr viele Interviews geführt, und alle diese Frauen haben eigentlich betrauert, dass sie nicht Abschied nehmen konnten. Das war dann.
1: Genau, das ist einfach auch das, was ich eben auch versuche klarzumachen, ist, es ist ganz wichtig, wenn ich einen Verlust habe, ja, dass ich diesen Verlust eben auch bekennen kann. Und das wird natürlich gegenständlich, wenn ich etwas sehe. Wir wissen das auch, dass es für sehr viele Menschen, auch bei Erwachsenentod, wichtig ist, den Leichnam noch einmal zu sehen und sich verabschieden zu können. Und das ist hier nicht der Fall. Man muss sagen, ich arbeite das in dem Buch sehr genau aus. Es gab auch andere Definitionen, wann wirklich Leben beginnt, und viele der Todgeburten waren nach Definition der ehemaligen DDR auch nicht wirklich ein Lebewesen, sodass es dann Biomüll letztlich ein Biomaterialmüll gewesen ist. Ja, so.
2: Jemand von 6 Monate unter dem Herzen
1: getragen. So. Also so, Eva, du sprichst es da richtig an, und genau so ist es auch hier. Ich kann das Leid richtig spüren in all den Interviews. Dennoch, da muss ich auch für mich, um auch, damit ich auch authentisch bleibe als Wissenschaftler, ich fühle mich verpflichtet, das zu schreiben, was ich nachweisen kann, und nicht einem emotionalen Druck nachzugeben. Ich habe massiven Protest nach der Veröffentlichung dieses Buches von den Betroffenen bekommen. Ich bin mittlerweile auch verewigt in einem Asterix und Obelix Comic-Seite, die sie extra nach dem Buch diese Betroffenengruppe selber angefertigt haben. Ich bin noch relativ gut weggekommen, weil ich der Miraculix bin. aber man sieht, also ich habe nicht den Wunsch erfüllt, aber ich bin kein wunscherfüllender Wissenschaftler, sondern ich fühle mich schon der Objektivität verpflichtet. Ich kann gut verstehen, warum diese Frauen diesen Vorwurf erheben. Da geht auch viel durcheinander. Wir haben eine große Diskussion über die Adoption, die Zwangsadoption von Kindern in der ehemaligen DDR. Das war eine politische Maßnahme tatsächlich, auch wenn ich zu stark in der Opposition war, wenn ich hier, wenn der Staat Druck ausüben wollte, dann konnten Kinder tatsächlich auch weggegeben werden, ja, zwangsweise zur Adoption weggegeben werden. Und wir wissen über viele solcher Situationen. Und das ist sicherlich auch richtig. Aber dieses Thema, dass mir ein Ungeborenes oder Neugeborenes während der Geburt weggenommen wurde, um damit Geld zu machen, davon muss ich mich distanzieren. Diesen Vorwurf kann ich nicht erhärten. Und so schreibe ich das ja auch in dem Buch. Ja. Mögen andere Wissenschaftler anderer Meinung sein. Sie mögen dann Bücher vorlegen und es beweisen. Ich kann das nicht. Und deshalb ist der Befund für die betroffenen Frauen traurig. Ich hoffe, Sie können das auch schaffen, aus diesem Buch trotzdem Kraft zu schöpfen, weil ich eine Erklärung anbiete, nämlich die fehlende Trauer, die ihnen nicht gegeben ist. Ich habe vergessen zu erläutern, dass viele dieser Ungeborenen oder auch Neugeborenen nicht nur als Biomaterial entsorgt wurden, sondern wenn sie dann tatsächlich leben waren, auch in einem Sammelgrab bestattet wurden, ohne Namen, sodass auch hier keine unmittelbare Trauer und kein Trauerort gibt. Also für mich hat das Thema viel mit fehlender Begegnung, Kommunikation und dann auch Trauerbewältigung zu tun.
2: Aber ich bin sicher, dass es dann für die Betroffenen auch eine Hilfe sein kann, dass man weiß, dass man das nicht alleine erlebt hat. Also man war nicht einzig Betroffene, sondern es waren deutlich mehr, und vielleicht können sich dann so Frauen einander unterstützen und dadurch etwas Erleichterung erleben.
3: Darf ich vielleicht nachfragen? Jetzt wechsle ich zum Du, weil Sie haben das jetzt, also du, Entschuldigung, hast das ja für die DDR analysiert. Genau. Gibt es da auch vergleichende Studien von anderen Ländern jetzt, oder war es einmal, also Ungarn zum Beispiel, gab es so Fälle oder gibt es so Geschichten, dass das auch...
1: Genau, das müssen die Ungarn mir erzählen. Also ich hatte ein Gespräch mit einem Kollegen, der aufmerksam wurde auf dieses Buch und gesagt hat, das müssen wir in ungarischer Sprache haben, weil es gibt gibt aktuell eine Diskussion über dieses Thema in Ungarn. Das müssen die anderen hier am Tisch kurz vielleicht mal versuchen zu erläutern. Es gibt aus anderen Ländern sehr wohl, Lateinamerika gibt es zum Beispiel auch solche Vorwürfe, also dass man das vergleichen kann. Ich muss sagen, ich habe noch nie so viel Ärger nach einer Veröffentlichung gehabt wie nach diesem Buch, weshalb ich ein ganzes Jahr über dieses Buch geschwiegen habe. Ich habe eine Präsentation, eine öffentliche gemacht und bin dann sehr stark angefeindet worden, sehr persönlich auch angefeindet worden, sehr unsachlich von denen, für die ich diese Arbeit gemacht habe. Und ich war dann sehr gekränkt und habe mich erstmal zurückgezogen und habe dann später wieder begonnen, auch über das Buch zu sprechen, und ich mache auch jetzt Vorträge und habe das begonnen. Aber ich fände es schön, vielleicht kann einer die Frage noch für Ungarn ein wenig besser beantworten als ich. Also es muss eine Diskussion darüber in Ungarn geben, sonst hätten wir das Buch nicht übersetzt auch.
2: Aber vielleicht fängt diese Diskussion ausgerechnet mit deinem Buch an.
1: Ja. Ja.
2: Als Anregung.
4: Ja. Das war das Ziel.
1: Ja. Gut. Ja.
2: So. Dann werden wir es verfolgen, ja, wenn ihr dann weitere Forschungen anregt.
1: Ja, das wäre ja wünschenswert, wenn es tatsächlich hier auch solche Vorwürfe, solche Gedanken gibt und wenn Einzelne so etwas ja auch schon nach außen getragen haben, dass man auch die Journalistinnen und Journalisten eben auch mit wissenschaftlichem Wissen auch zumindest ihnen dies zur Verfügung stellt, damit man sagt, aha, so eine Diskussion gab es auch anderen Ortes und wir müssten das hier näher ergründen.
0: Ich finde das absolut absurd, dass also die Kapitalismuskritik, die also Bestandteil des Erziehungssystems war in den sozialistischen Ländern und in der DDR, dass die so gewendet, also nach der Wende, so gewendet wieder auftaucht in Form dieses Mythos, kann man sagen, ein Mythos?
1: Ja, ich bin sehr vorsichtig da in meiner Wortwahl, weil ich niemandem zu nahe treten möchte. Und ich glaube, sie leiden wirklich, die betroffenen Frauen. Ja. Nur, es ist irgendwann an der Zeit, auch für einen selbst, dieses Leid auch damit ein Stück weit an die Seite zu rücken und nach vorne zu schauen, wenn es gute Hinweise gibt, dass da nichts dran ist. Anstatt Exhumierungen zu machen, genetische Testungen privat zu bezahlen, um dann gesagt zu bekommen, wir können da nichts zeigen. Ja, oder letztens habe ich einen solchen Bericht gelesen, hier liegt ihr Kind. Ja gut, das mag schon sein, aber dann ist es nicht verkauft worden. Sondern dann ist die These in diesem Buch nur noch einmal bekräftigt worden. Ich erzähle das, weil ich auch da wieder einen Brief bekommen habe. Lieber Professor Steger, Sie irren hier. Wir haben doch jetzt gezeigt, dass mein Sohn in diesem Grab liegt. Ja, aber er liegt in diesem Grab, weil er als Neugeborenes oder Ungeborenes, das mag ich gar nicht beurteilen, zu Tode gekommen ist und beigesetzt worden ist. Das zeigt diese Exhumierung, mehr nicht. Also ist die These des Buches bestätigt auf biologische Art und Weise. Also ich denke, das ist sehr wichtig und ich bin auch, natürlich bin ich einigermaßen irritiert gewesen, aber als Wissenschaftler ist es wichtig, das sehr ernst zu nehmen, das habe ich ja auch getan. Die Lorbeeren hielten sich in Grenzen.
2: Das ist auch ein schmerzhaftes Thema. Vielleicht ist dann wirklich die Zeit, um wieder eine musikalische
0: Pause, ein Nachdenken.
1: Darf ich sagen, was ich ausgewählt habe? Ich denke, in schweren Phasen Trost und Hoffnung. Johann Sebastian Bach, Jesus bleibet meine Freude.

0: Florian, in diesem Jahr, im Frühjahr war es, ist schon einmal ein Buch im selben Verlag bei Oriol Caroy erschienen. Viele unserer Hörerinnen und Hörer werden das Symbol kennen, das sich an manchen Apotheken findet, nämlich der Stab mit einer gewundenen Schlange darum. Das ist also der Stab des griechisch-römischen Gottes Asklepios. Und so heißt auch dieses Buch. Sowohl zu dem deutschen wie zu dem ungarischen Titel habe ich eine Frage. Auf Deutsch heißt es Asklepios, Medizin und Kult. Auf Ungarisch heißt es Asklepios Jojitas es Kultus, also Heilung, würde ich jetzt wörtlich übersetzen, und Kult. Das bringt mich einfach auf die Frage, gibt es einen Unterschied, ein bisschen ist das schon angeklungen, nicht? In unserer ersten Passage, gibt es einen Unterschied zwischen Medizin und Heilung oder Heilkunst?
1: Ja, Medizin kann man, wenn man es jetzt sehr weit fasst, als etwas verstehen, was in der Antike, in der alten Welt, auch schon in Mesopotamien, im alten Ägypten vollzogen wurde. Viele würden vielleicht lieber die Heilkunst, die Iatrikae Technae, die Mediziner wörtlich übersetzt, tatsächlich als Begriff angemessen erachten. Denn das Eigentliche, was Medizin ausmacht, das Experiment, die Wiederholbarkeit, die Hypothese, all dies, was Moderne auszeichnet, hat natürlich diese Vormoderne noch nicht. Deswegen kann man natürlich Heilkunst, ja, als einen Begriff gerade für Vormoderne verwenden. Man muss ja sagen, dass in der antiken Medizin, man kann jetzt auch antike Heilkunst sagen, ja, vieles eben sehr auf Beobachtung basiert. Wir zunehmend uns von den Göttern als Verursacher von Gesundheit und Krankheit entfernen, aber sie irgendwo noch sind, ja. Und dieser Asklepios ist eben einer. Also insofern ist vielleicht Heilkunst auch ein Wink mit dem Zaumpfahl, dass eben da ein Gott ganz schön noch mitspielt.
0: Aha. Ja.
2: Ich möchte noch ein paar Wörter dazu sagen. Also bei Medizin, es ist sehr wichtig, der Beruf, also die Gruppe, das ist eine Familie, zum Beispiel anzuhören. Es ist sehr, sehr wichtig, die Normen übernehmen, was gehört zu einem Beruf. Ich gehöre zu, wenn ich sage Asklepios, dann das bedeutet, dass ich gehöre zu dieser Familie. Und in Familie, es gibt nicht nur Wissenschaft, es gibt auch Kunst, worüber du schon einmal gesagt hast. Und diese Kunst und Tradition ist eine andere Sache. Also das ist Kunst, das ist Art. Und gehören zur Familie das auch, weil das ist auch eine andere Frage, ein anderes Thema.
0: Nun, wenn ich auf manche Debatten in Deutschland schaue, dann klingt das alles gar nicht so versöhnlich manchmal, nicht? Also die Anhänger und Anhängerinnen der Naturheilkunde und einer evidenzbasierten Medizin, ne, die kommen oft mit dem Argument, wer heilt, hat Recht. Ja, das,
3: oder ist, Glück.
0: Oder Glück, oder genau. Und es gibt viele Therapien, also von anthroposophischer Medizin angefangen, nicht, die dann in Frage gestellt werden, weil ja in den einzunehmenden Medizinen eigentlich der Wirkstoff nur noch in aller geringster sogenannter Potenz vorhanden ist. Es gibt Interesse für die Akupunktur, für traditionelle chinesische Medizin, noch darüber hinausgehend über die Akupunktur, das heißt also auch an Heilmitteln und Medizinen, die dort hergestellt werden. Jetzt frage ich den Wissenschaftler und bitte ihn, sich nochmal auf dieses Glatteis zu begeben. Wie soll ich mich als ja, Laie und Patient denn irgendwie orientieren zwischen diesen verschiedenen Angeboten?
1: Ja, also der Vorteil dieses Asklepios und seines Konzeptes war, dass wir uns da gar nicht orientieren mussten, sondern da wurde man tatsächlich an die Hand genommen und man hat einfach integrativ eine Mischung aus erster Natur orientierter, erklärbarer Gesundheitskrankheitsversorgung, das war damals Diätetik vor allem oder Arzneimitteltherapie durch den Vorgarten, den man hatte, nicht? Also man hat im Grunde genommen alles genommen, was irgendwie im Heilkräutergarten war, plus metaphysische Erklärung oder plus Heilkult, nicht? Opfere ein Schwein dem Asklepios, dann wird dir in einem Traum erscheinen, was passiert. So, also das heißt, man hat unterschiedliche Bedürfnisse in einem gehabt und hat das gut integriert, sodass die Bedürfnisse des Menschen nach alternativen Konzepten, nach komplementären, gut integriert waren. Ich würde auch hier wieder sagen, ein Stück weiter, als wir heute sind, weil du zeigst es richtig auf, die Spannung zwischen akademisch verpflichteter Medizin und eher alternativer, komplementärer Medizin, wo eine irre Spannung besteht, nicht? Und ich hoffe nicht, dass sehr viele wirklich glauben, dass ich Krebs mit Globuli werde bekämpfen können, nicht? So, aber warum nicht die Globuli? Wenn ich auch eine Chemotherapie zulasse, eine Antikörpertherapie zulasse. Aber Anthroposophie, sind Misteln gut bei Chemotherapie? Und jetzt braucht man viel Wissen. Nein, weil sie in das Immunsystem eingreifen und das nicht gut ist für die Chemotherapie. Ich höre jetzt auf mit komplexen Überlegungen. Ich will damit sagen, das muss in gute Hände und in zwei Hände, die das überblicken. In der Asklepios-Medizin über 1000 Jahre friedliches Nebeneinander von 500 vor bis 500 nach. Bei uns ein elender Kampf. Ja, Ulm, meine Universität, an der ich arbeite, mitten im Ländle, ja, wie man sagt, also in Baden-Württemberg, ein Mekka der Komplementär- und Alternativmedizin, weil der Sozialminister das wahnsinnig fördert. Saugefährlich, wenn das in falsche Hände kommt und wenn dann jemand sich verlässt, allein auf die große Kraft dieser naturheilkundlichen Medizin. Also Orientierung geht aus meiner Sicht nur, wenn du jemanden hast, der wirklich Ahnung hat von Medizin und der dich in die Hand nimmt. Und das war bei Asklepios der Fall in diesen Tempelbezirken.
3: Und in dem wurden dann auch die Menschen ganzheitlich unterstützt und geheilt. Und das in der heutigen Medizin ist das viel weniger so, denke ich.
2: Ich habe eine Frage zu dir, Dieter. Wie kann man dein Vertrauen einflussen?
3: Beeinflussen.
0: Also dadurch, dass durch eine fröhliche Wissenschaft.
2: Fröhlicher?
0: Ja. Okay. Also, ja, einfach, also mir gefällt das sehr gut. Okay. Ja, dieses Konzept, dass ich also nicht einseitig mich auf das eine oder das andere verlasse, dass ich mir sowohl von der sogenannten verachteten Schulmedizin, ja, als auch eben naturkundliche Verfahren anschaue und dann versuche im Gespräch, und da finde ich das ganz gut, wenn mich jemand an die Hand nimmt, ja, das zu klären für mich. Aber das nicht, also ich möchte, dass das nicht in eine Grübelei und in eine Depression mündet. Och, das gibt da jetzt so viele, viele Angebote, so viele Wege, ich weiß gar nicht mehr, was ich mache. Sondern ich möchte es eigentlich auf eine, ja, ich gehe schon auf die 80 zu, ja, ich muss das einfach auch sagen, dass das eine Frage ist, die mich persönlich auch sehr, sehr bewegt. Ne? Mhm. Auf eine Art und Weise für mich schaffe, dass ich heiter und gelöst die Fragen für mich kläre. Und sei es auch die letzten Fragen.
1: Okay. Und das ist in dieser, man muss sagen, in diesen Tempelbezirken genau der Fall gewesen. Man geht dorthin, kann sich jemand anvertrauen, bekommt ein integratives Angebot. Du bekommst etwas für den Körper, was für die Seele. Du kriegst eine gute Diätetik angeordnet. Du hast ein tolles Environment. Es riecht gut, du kriegst ein gutes Essen. Es gibt ein Theater, es gibt eine Badeanlage und dort fühlst du dich wohl. Und das ist das Highlight. Deswegen bin ich ein irrer Fan dieser Asklepios-Medizin. Ja. Also Antike, so modern wie noch nie, vom Eid bis zur Asklepios.
3: Ja. Und das wäre dann auch so der richtige Zeitpunkt für deinen dritten Musikwunsch?
0: Genau. Ach ja. Damit lassen wir es ausklingen. Genau. Und wir bedanken uns schon jetzt für die angenehmen Gäste und das sehr tiefreichende Gespräch, das also in die menschliche Existenz hineinwirken möge, auch bei unseren Hörern und Hörerinnen. Dankeschön fürs Zuhören.
1: Vielen Dank. Ich freue mich, dass Sie gekommen sind. Ja, herzlichen Dank. Und zum Schluss habe ich mir eher was Assoziatives gedacht, dass wir auch ein wenig assoziativ enden. Ja, Apollo, der große Gott der Musik, der Medizin, Asklepios, Rameau aus dem Boreadenakt 4.